0: deinen Dealer mit dem Lächeln im Gesicht.
1: Und warum?
2: I'm just scared, you know? Everybody is.